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1: Hallo, am Mikrofon ist Jonas mit den aktuellen Nachrichten. Hier sind die Meldungen im Überblick. Der Bundespräsident muss umziehen. Schloss Bellevue, sein offizieller Amtssitz, steht vor einer umfassenden Sanierung. Aus diesem Grund wird der Bundespräsident für voraussichtlich 8 Jahre einen temporären Neubau beziehen. Ein ungewöhnliches und logistisch aufwendiges Unterfangen. In Deutschland hat der Bundesrat den Weg für die umstrittene Krankenkassenreform freigemacht. Das Ländergremium ließ das Sparpaket passieren, womit die Reform nun in Kraft treten kann. Die weiteren Entwicklungen dazu verfolgen Sie in unserem Live-Blog. Und in Berlin sorgt der Rückzug des regierenden Bürgermeisters Kai Wegner für Aufsehen. 10 Wochen vor der Berlin-Wahl zieht er seine Spitzenkandidatur zurück. Er beugte sich dem Druck, nachdem sein Krisenmanagement nach dem Stromanschlag im Januar massive Kritik hervorgerufen hatte und er seine Themen nicht mehr durchdringen konnte. Kommentatoren sprechen davon, dass Wegner sich durch seine unbelehrbare Haltung selbst ins politische Abseits manövriert habe, anstatt frühzeitig Abbitte zu leisten. Nun zum Sport. Zum Fußballtransfermarkt. Es gibt einige Neuigkeiten auf dem Transfermarkt. Der ehemalige Wolfsburger Ambros wechselt offiziell zum RSC Anderlecht. Außerdem wurde Jorge Jesus als neuer Trainer der portugiesischen Nationalmannschaft vorgestellt. Und auch bei Südafrika gibt es eine Veränderung auf dem Trainerposten. Bros ist nicht länger Trainer der National-Elf. Vom Tennis. Eine Sensation bahnt sich in Wimbledon an. Alexander Zverev hat sich souverän für das Finale qualifiziert. Der deutsche Tennisprofi beendete den überraschenden Lauf von Außenseiter Arthur Fehry gnadenlos und steht als erster deutscher Mann seit 1995, also seit 31 Jahren nach Boris Becker, im Endspiel. Das war der Überblick für den Moment.
0: Das waren die Nachrichten. Und jetzt das Wetter bei uns.
2: Hallo, willkommen beim Wetter. Ich bin Janine. Blicken wir auf die kommende Nacht. Sie wird uns wechselhaftes Wetter bescheren, mit Tiefstwerten um die 10 Grad. Der Samstag verspricht dann aber deutlich freundlicher zu werden. Wir erwarten einen heiteren Tag mit Temperaturen, die angenehm zwischen 13 und 27 Grad liegen werden. Und das Beste, es gibt keinerlei Regenrisiko für den Samstag. Auch der Sonntag startet vielversprechend, wenngleich etwas bewölkter. Die Temperaturen steigen sogar noch etwas an und erreichen Werte zwischen 14 und 29 Grad. Auch für den Sonntag können wir Entwarnung geben, was den Regen betrifft. Das Regenrisiko liegt bei 0%, sodass wir ein überwiegend trockenes Wochenende vor uns haben. So viel zum Wetter. Es geht nun zurück ins Studio.
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0: 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Es ist 3 Uhr. 3 Uhr.
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3: Hallo. Am Mikrofon ist Jonas mit den aktuellen Nachrichten. Hier sind die Meldungen im Überblick. Der Bundespräsident muss umziehen. Schloss Bellevue. Sein offizieller Amtssitz steht vor einer umfassenden Sanierung. Aus diesem Grund wird der Bundespräsident für voraussichtlich 8 Jahre einen temporären Neubau beziehen. Ein ungewöhnliches und logistisch aufwendiges Unterfangen. In Deutschland hat der Bundesrat den Weg für die umstrittene Krankenkassenreform freigemacht. Das Ländergremium ließ das Sparpaket passieren, womit die Reform nun in Kraft treten kann. Die weiteren Entwicklungen dazu verfolgen Sie in unserem Live-Blog. Und in Berlin sorgt der Rückzug des regierenden Bürgermeisters Kai Wegner für Aufsehen. 10 Wochen vor der Berlin-Wahl zieht er seine Spitzenkandidatur zurück. Er beugte sich dem Druck, nachdem sein Krisenmanagement nach dem Stromanschlag im Januar massive Kritik hervorgerufen hatte und er seine Themen nicht mehr durchdringen konnte. Kommentatoren sprechen davon, dass Wegner sich durch seine unbelehrbare Haltung selbst ins politische Abseits manövriert habe, anstatt frühzeitig Abbitte zu leisten. Nun zum Sport. Zum Fußballtransfermarkt. Es gibt einige Neuigkeiten auf dem Transfermarkt. Der ehemalige Wolfsburger Ambros wechselt offiziell zum RSC Anderlecht. Außerdem wurde Jorge Jesus als neuer Trainer der portugiesischen Nationalmannschaft vorgestellt. Und auch bei Südafrika gibt es eine Veränderung auf dem Trainerposten. Bros ist nicht länger Trainer der National-Elf. Vom Tennis. Eine Sensation bahnt sich in Wimbledon an. Alexander Zverev hat sich souverän für das Finale qualifiziert. Der deutsche Tennisprofi beendete den überraschenden Lauf von Außenseiter Arthur Fehry gnadenlos und steht als erster deutscher Mann seit 1995, also seit 31 Jahren nach Boris Becker, im Endspiel. Das war der Überblick für den Moment.
2: Das waren die Nachrichten. Und jetzt das Wetter bei uns.
4: Hallo, willkommen beim Wetter. Ich bin Janine. Blicken wir auf die kommende Nacht. Sie wird uns wechselhaftes Wetter bescheren, mit Tiefstwerten um die 10 Grad. Der Samstag verspricht dann aber deutlich freundlicher zu werden. Wir erwarten einen heiteren Tag mit Temperaturen, die angenehm zwischen 13 und 27 Grad liegen werden. Und das Beste, es gibt keinerlei Regenrisiko für den Samstag. Auch der Sonntag startet vielversprechend, wenngleich etwas bewölkter. Die Temperaturen steigen sogar noch etwas an und erreichen Werte zwischen 14 und 29 Grad. Auch für den Sonntag können wir Entwarnung geben, was den Regen betrifft. Das Regenrisiko liegt bei 0%, sodass wir ein überwiegend trockenes Wochenende vor uns haben. So viel zum Wetter. Es geht nun zurück ins Studio.
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2: Es ist 4 Uhr. 4 Uhr.
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3: Hallo. Am Mikrofon ist Jonas mit den aktuellen Nachrichten. Hier sind die Meldungen im Überblick. Der Bundespräsident muss umziehen. Schloss Bellevue. Sein offizieller Amtssitz steht vor einer umfassenden Sanierung. Aus diesem Grund wird der Bundespräsident für voraussichtlich 8 Jahre einen temporären Neubau beziehen. Ein ungewöhnliches und logistisch aufwendiges Unterfangen. In Deutschland hat der Bundesrat den Weg für die umstrittene Krankenkassenreform freigemacht. Das Ländergremium ließ das Sparpaket passieren, womit die Reform nun in Kraft treten kann. Die weiteren Entwicklungen dazu verfolgen Sie in unserem Live-Blog. Und in Berlin sorgt der Rückzug des regierenden Bürgermeisters Kai Wegner für Aufsehen. 10 Wochen vor der Berlin-Wahl zieht er seine Spitzenkandidatur zurück. Er beugte sich dem Druck, nachdem sein Krisenmanagement nach dem Stromanschlag im Januar massive Kritik hervorgerufen hatte und er seine Themen nicht mehr durchdringen konnte. Kommentatoren sprechen davon, dass Wegner sich durch seine unbelehrbare Haltung selbst ins politische Abseits manövriert habe, anstatt frühzeitig Abbitte zu leisten. Nun zum Sport. Zum Fußballtransfermarkt. Es gibt einige Neuigkeiten auf dem Transfermarkt. Der ehemalige Wolfsburger Ambros wechselt offiziell zum RSC Anderlecht. Außerdem wurde Jorge Jesus als neuer Trainer der portugiesischen Nationalmannschaft vorgestellt. Und auch bei Südafrika gibt es eine Veränderung auf dem Trainerposten. Broos ist nicht länger Trainer der National-Elf. Vom Tennis. Eine Sensation bahnt sich in Wimbledon an. Alexander Zverev hat sich souverän für das Finale qualifiziert. Der deutsche Tennisprofi beendete den überraschenden Lauf von Außenseiter Arthur Ferri gnadenlos und steht als erster deutscher Mann seit 1995, also seit 31 Jahren nach Boris Becker, im Endspiel. Das war der Überblick für den Moment.
4: Das waren die Nachrichten. Und jetzt das Wetter bei uns.
0: Hallo, willkommen beim Wetter. Ich bin Janine. Blicken wir auf die kommende Nacht. Sie wird uns wechselhaftes Wetter bescheren, mit Tiefstwerten um die 10 Grad. Der Samstag verspricht dann aber deutlich freundlicher zu werden. Wir erwarten einen heiteren Tag mit Temperaturen, die angenehm zwischen 13 und 27 Grad liegen werden. Und das Beste, es gibt keinerlei Regenrisiko für den Samstag. Auch der Sonntag startet vielversprechend, wenngleich etwas bewölkter. Die Temperaturen steigen sogar noch etwas an und erreichen Werte zwischen 14 und 29 Grad. Auch für den Sonntag können wir Entwarnung geben, was den Regen betrifft. Das Regenrisiko liegt bei 0%, sodass wir ein überwiegend trockenes Wochenende vor uns haben. So viel zum Wetter. Es geht nun zurück ins Studio.
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2: Es ist 5 Uhr.
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3: Heute ist Samstag, der 11. Juli. Am Mikrofon ist Jonas. Das sind unsere Meldungen. Starten wir mit einem wichtigen politischen Vorstoß. Im Rahmen der Debatte um ein mögliches AfD-Verbot schlägt Unionsfraktionschef Jens Spahn vor, Björn Höcke das Wahlrecht zu entziehen. Spahn warnt davor, Höcke durch ein Verbotsverfahren zum Märtyrer zu machen und betont die Gefahr, so extrem rechte Identifikationsfiguren zu schaffen. Der Vorschlag kommt, während die CSU weiterhin über ein Teilverbot der AfD nachdenkt und die Union ihren Kurs in puncto AfD-Verbotsverfahren neu justiert. Ein Blick nach Berlin. Nach dem überraschenden Rückzug von Kai Wegner als Spitzenkandidat der Berliner CDU, nur 10 Wochen vor der Abgeordnetenhauswahl, soll nun Finanzsenator Stefan Evers das Ruder übernehmen. Evers steht vor großen Herausforderungen in einem Wahlkampf, der von allen Seiten als keine leichte Aufgabe eingeschätzt wird. Koalitionspartner und Opposition haben den Rückzug Wegners begrüßt. Und noch eine Meldung aus dem Bundesrat. Die Länderkammer hat die umstrittene Krankenkassenreform passieren lassen. Kommen wir nun zum Sport. Der Fußball steht im Mittelpunkt der Aufmerksamkeit. Zum Fußball. Die Fußball-Weltmeisterschaft sorgt weiterhin für Spannung. Spanien hat sich in einem wahren Drama ins Halbfinale gekämpft. Nach einem Patzer des belgischen Torhüters und einem Last-Minute-Treffer von Merino sicherte sich Spanien einen 2:1-Sieg und steht nun im Halbfinale gegen Frankreich. Der tägliche WM-Podcast beleuchtet diesen Krimi ausführlich. Eine weitere Geschichte rund um die WM betrifft Superstar Erling Haaland. Trotz seiner herausragenden Leistungen und 7 Treffer bei der Weltmeisterschaft lässt sich sein Coach über einen angeblich trainingsfaulen Haaland aus. Ein kurzer Blick auf den Transfermarkt. Laut Sky-Information sollen sich der FC Augsburg und die TSG Hoffenheim bezüglich eines Wechsels von Stürmer Kevin Behrens einig sein. Das war der Überblick für den Moment.
2: Das waren die Nachrichten. Und jetzt das Wetter bei uns.
4: Hallo, willkommen beim Wetter. Ich bin Janine. Für den heutigen Samstag erwartet uns ein wechselhafter Himmel. Es bleibt bewölkt, aber keine Sorge, das Regenrisiko liegt bei 0%. Die Temperaturen sind angenehm und bewegen sich zwischen 13 und sommerlichen 27 Grad. Der Sonntag verspricht uns dann strahlenden Sonnenschein. Die Quecksilbersäule steigt weiter an und beschert uns Werte zwischen 12 und warmen 29 Grad. Auch am Sonntag bleibt es komplett trocken, das Regenrisiko liegt ebenfalls bei 0%. Perfekte Bedingungen, also für alle Outdoor-Aktivitäten. Auch der Start in die neue Woche, der Montag, hält sommerliche Temperaturen bereit. Es wird voraussichtlich bedeckt sein, aber die Temperaturen klettern auf 16 bis 30 Grad. Das Regenrisiko steigt minimal auf 5%, was die sommerliche Stimmung aber kaum trüben dürfte. So viel zum Wetter. Es geht nun zurück ins Studio.
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2: Sechs Uhr. Es ist 6 Uhr. 6 Uhr.
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3: Heute ist Samstag, der 11. Juli. Am Mikrofon ist Jonas. Das sind unsere Meldungen. Starten wir mit einem wichtigen politischen Vorstoß. Im Rahmen der Debatte um ein mögliches AfD-Verbot schlägt Unionsfraktionschef Jens Spahn vor, Björn Höcke das Wahlrecht zu entziehen. Spahn warnt davor, Höcke durch ein Verbotsverfahren zum Märtyrer zu machen und betont die Gefahr, so extrem rechte Identifikationsfiguren zu schaffen. Der Vorschlag kommt, während die CSU weiterhin über ein Teilverbot der AfD nachdenkt und die Union ihren Kurs in puncto AfD-Verbotsverfahren neu justiert. Ein Blick nach Berlin. Nach dem überraschenden Rückzug von Kai Wegner als Spitzenkandidat der Berliner CDU, nur 10 Wochen vor der Abgeordnetenhauswahl, soll nun Finanzsenator Stefan Evers das Ruder übernehmen. Evers steht vor großen Herausforderungen in einem Wahlkampf, der von allen Seiten als keine leichte Aufgabe eingeschätzt wird. Koalitionspartner und Opposition haben den Rückzug Wegners begrüßt. Und noch eine Meldung aus dem Bundesrat. Die Länderkammer hat die umstrittene Krankenkassenreform passieren lassen. Kommen wir nun zum Sport. Der Fußball steht im Mittelpunkt der Aufmerksamkeit. Zum Fußball. Die Fußball-Weltmeisterschaft sorgt weiterhin für Spannung. Spanien hat sich in einem wahren Drama ins Halbfinale gekämpft. Nach einem Patzer des belgischen Torhüters und einem Last-Minute-Treffer von Merino sicherte sich Spanien einen 2:1-Sieg und steht nun im Halbfinale gegen Frankreich. Der tägliche WM-Podcast beleuchtet diesen Krimi ausführlich. Eine weitere Geschichte rund um die WM betrifft Superstar Erling Haaland. Trotz seiner herausragenden Leistungen und 7 Treffer bei der Weltmeisterschaft lässt sich sein Coach über einen angeblich trainingsfaulen Haaland aus. Ein kurzer Blick auf den Transfermarkt. Laut Sky-Information sollen sich der FC Augsburg und die TSG Hoffenheim bezüglich eines Wechsels von Stürmer Kevin Behrens einig sein. Das war der Überblick für den Moment.
2: Das waren die Nachrichten. Und jetzt das Wetter bei uns.
4: Hallo, willkommen beim Wetter. Ich bin Janine. Für den heutigen Samstag erwartet uns ein wechselhafter Himmel. Es bleibt bewölkt, aber keine Sorge, das Regenrisiko liegt bei 0%. Die Temperaturen sind angenehm und bewegen sich zwischen 13 und sommerlichen 27 Grad. Der Sonntag verspricht uns dann strahlenden Sonnenschein. Die Quecksilbersäule steigt weiter an und beschert uns Werte zwischen 12 und warmen 29 Grad. Auch am Sonntag bleibt es komplett trocken, das Regenrisiko liegt ebenfalls bei 0%. Perfekte Bedingungen, also für alle Outdoor-Aktivitäten. Auch der Start in die neue Woche, der Montag, hält sommerliche Temperaturen bereit. Es wird voraussichtlich bedeckt sein, aber die Temperaturen klettern auf 16 bis 30 Grad. Das Regenrisiko steigt minimal auf 5%, was die sommerliche Stimmung aber kaum trüben dürfte. So viel zum Wetter. Es geht nun zurück ins Studio.
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2: Es ist 7 Uhr. 7 Uhr.
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4: Heute ist Samstag, der 11. Juli. Am Mikrofon ist Jonas. Das sind unsere Meldungen. Starten wir mit einem wichtigen politischen Vorstoß. Im Rahmen der Debatte um ein mögliches AfD-Verbot schlägt Unionsfraktionschef Jens Spahn vor, Björn Höcke das Wahlrecht zu entziehen. Spahn warnt davor, Höcke durch ein Verbotsverfahren zum Märtyrer zu machen und betont die Gefahr, so extrem rechte Identifikationsfiguren zu schaffen. Der Vorschlag kommt, während die CSU weiterhin über ein Teilverbot der AfD nachdenkt und die Union ihren Kurs in puncto AfD-Verbotsverfahren neu justiert. Ein Blick nach Berlin. Nach dem überraschenden Rückzug von Kai Wegner als Spitzenkandidat der Berliner CDU, nur 10 Wochen vor der Abgeordnetenhauswahl, soll nun Finanzsenator Stefan Evers das Ruder übernehmen. Evers steht vor großen Herausforderungen in einem Wahlkampf, der von allen Seiten als keine leichte Aufgabe eingeschätzt wird. Koalitionspartner und Opposition haben den Rückzug Wegners begrüßt. Und noch eine Meldung aus dem Bundesrat. Die Länderkammer hat die umstrittene Krankenkassenreform passieren lassen. Kommen wir nun zum Sport. Der Fußball steht im Mittelpunkt der Aufmerksamkeit. Zum Fußball. Die Fußball-Weltmeisterschaft sorgt weiterhin für Spannung. Spanien hat sich in einem wahren Drama ins Halbfinale gekämpft. Nach einem Patzer des belgischen Torhüters und einem Last-Minute-Treffer von Merino sicherte sich Spanien einen 2:1-Sieg und steht nun im Halbfinale gegen Frankreich. Der tägliche WM-Podcast beleuchtet diesen Krimi ausführlich. Eine weitere Geschichte rund um die WM betrifft Superstar Erling Haaland. Trotz seiner herausragenden Leistungen und 7 Treffer bei der Weltmeisterschaft lässt sich sein Coach über einen angeblich trainingsfaulen Haaland aus. Ein kurzer Blick auf den Transfermarkt. Laut Sky-Information sollen sich der FC Augsburg und die TSG Hoffenheim bezüglich eines Wechsels von Stürmer Kevin Behrens einig sein. Das war der Überblick für den Moment.
2: Das waren die Nachrichten. Und jetzt das Wetter bei uns.
5: Hallo, willkommen beim Wetter. Ich bin Janine. Für den heutigen Samstag erwartet uns ein wechselhafter Himmel. Es bleibt bewölkt, aber keine Sorge, das Regenrisiko liegt bei 0%. Die Temperaturen sind angenehm und bewegen sich zwischen 13 und sommerlichen 27 Grad. Der Sonntag verspricht uns dann strahlenden Sonnenschein. Die Quecksilbersäule steigt weiter an und beschert uns Werte zwischen 12 und warmen 29 Grad. Auch am Sonntag bleibt es komplett trocken, das Regenrisiko liegt ebenfalls bei 0%. Perfekte Bedingungen, also für alle Outdoor-Aktivitäten. Auch der Start in die neue Woche, der Montag, hält sommerliche Temperaturen bereit. Es wird voraussichtlich bedeckt sein, aber die Temperaturen klettern auf 16 bis 30 Grad. Das Regenrisiko steigt minimal auf 5%, was die sommerliche Stimmung aber kaum trüben dürfte. So viel zum Wetter. Es geht nun zurück ins Studio.
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1: Es ist 8 Uhr. 8 Uhr.
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2: Heute ist Samstag, der 11. Juli. Am Mikrofon ist Jonas. Das sind unsere Meldungen. Starten wir mit einem wichtigen politischen Vorstoß. Im Rahmen der Debatte um ein mögliches AfD-Verbot schlägt Unionsfraktionschef Jens Spahn vor, Björn Höcke das Wahlrecht zu entziehen. Spahn warnt davor, Höcke durch ein Verbotsverfahren zum Märtyrer zu machen und betont die Gefahr, so extrem rechte Identifikationsfiguren zu schaffen. Der Vorschlag kommt, während die CSU weiterhin über ein Teilverbot der AfD nachdenkt und die Union ihren Kurs in puncto AfD-Verbotsverfahren neu justiert. Ein Blick nach Berlin. Nach dem überraschenden Rückzug von Kai Wegner als Spitzenkandidat der Berliner CDU, nur 10 Wochen vor der Abgeordnetenhauswahl, soll nun Finanzsenator Stefan Evers das Ruder übernehmen. Evers steht vor großen Herausforderungen in einem Wahlkampf, der von allen Seiten als keine leichte Aufgabe eingeschätzt wird. Koalitionspartner und Opposition haben den Rückzug Wegners begrüßt. Und noch eine Meldung aus dem Bundesrat. Die Länderkammer hat die umstrittene Krankenkassenreform passieren lassen. Kommen wir nun zum Sport. Der Fußball steht im Mittelpunkt der Aufmerksamkeit. Zum Fußball. Die Fußball-Weltmeisterschaft sorgt weiterhin für Spannung. Spanien hat sich in einem wahren Drama ins Halbfinale gekämpft. Nach einem Patzer des belgischen Torhüters und einem Last-Minute-Treffer von Merino sicherte sich Spanien einen 2:1-Sieg und steht nun im Halbfinale gegen Frankreich. Der tägliche WM-Podcast beleuchtet diesen Krimi ausführlich. Eine weitere Geschichte rund um die WM betrifft Superstar Erling Haaland. Trotz seiner herausragenden Leistungen und 7 Treffer bei der Weltmeisterschaft lässt sich sein Coach über einen angeblich trainingsfaulen Haaland aus. Ein kurzer Blick auf den Transfermarkt. Laut Sky-Information sollen sich der FC Augsburg und die TSG Hoffenheim bezüglich eines Wechsels von Stürmer Kevin Behrens einig sein. Das war der Überblick für den Moment.
3: Das waren die Nachrichten. Und jetzt das Wetter bei uns.
4: Hallo, willkommen beim Wetter. Ich bin Janine. Für den heutigen Samstag erwartet uns ein wechselhafter Himmel. Es bleibt bewölkt, aber keine Sorge, das Regenrisiko liegt bei 0%. Die Temperaturen sind angenehm und bewegen sich zwischen 13 und sommerlichen 27 Grad. Der Sonntag verspricht uns dann strahlenden Sonnenschein. Die Quecksilbersäule steigt weiter an und beschert uns Werte zwischen 12 und warmen 29 Grad. Auch am Sonntag bleibt es komplett trocken, das Regenrisiko liegt ebenfalls bei 0%. Perfekte Bedingungen, also für alle Outdoor-Aktivitäten. Auch der Start in die neue Woche, der Montag, hält sommerliche Temperaturen bereit. Es wird voraussichtlich bedeckt sein, aber die Temperaturen klettern auf 16 bis 30 Grad. Das Regenrisiko steigt minimal auf 5%, was die sommerliche Stimmung aber kaum trüben dürfte. So viel zum Wetter. Es geht nun zurück ins Studio.
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0: 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Es ist 9 Uhr.
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3: Heute ist Samstag, der 11. Juli. Am Mikrofon ist Jonas. Das sind unsere Meldungen. Starten wir mit einem wichtigen politischen Vorstoß. Im Rahmen der Debatte um ein mögliches AfD-Verbot schlägt Unionsfraktionschef Jens Spahn vor, Björn Höcke das Wahlrecht zu entziehen. Spahn warnt davor, Höcke durch ein Verbotsverfahren zum Märtyrer zu machen und betont die Gefahr, so extrem rechte Identifikationsfiguren zu schaffen. Der Vorschlag kommt, während die CSU weiterhin über ein Teilverbot der AfD nachdenkt und die Union ihren Kurs in puncto AfD-Verbotsverfahren neu justiert. Ein Blick nach Berlin. Nach dem überraschenden Rückzug von Kai Wegner als Spitzenkandidat der Berliner CDU, nur 10 Wochen vor der Abgeordnetenhauswahl, soll nun Finanzsenator Stefan Evers das Ruder übernehmen. Evers steht vor großen Herausforderungen in einem Wahlkampf, der von allen Seiten als keine leichte Aufgabe eingeschätzt wird. Koalitionspartner und Opposition haben den Rückzug Wegners begrüßt. Und noch eine Meldung aus dem Bundesrat. Die Länderkammer hat die umstrittene Krankenkassenreform passieren lassen. Kommen wir nun zum Sport. Der Fußball steht im Mittelpunkt der Aufmerksamkeit. Zum Fußball. Die Fußball-Weltmeisterschaft sorgt weiterhin für Spannung. Spanien hat sich in einem wahren Drama ins Halbfinale gekämpft. Nach einem Patzer des belgischen Torhüters und einem Last-Minute-Treffer von Merino sicherte sich Spanien einen 2:1-Sieg und steht nun im Halbfinale gegen Frankreich. Der tägliche WM-Podcast beleuchtet diesen Krimi ausführlich. Eine weitere Geschichte rund um die WM betrifft Superstar Erling Haaland. Trotz seiner herausragenden Leistungen und 7 Treffer bei der Weltmeisterschaft lässt sich sein Coach über einen angeblich trainingsfaulen Haaland aus. Ein kurzer Blick auf den Transfermarkt. Laut Sky-Information sollen sich der FC Augsburg und die TSG Hoffenheim bezüglich eines Wechsels von Stürmer Kevin Behrens einig sein. Das war der Überblick für den Moment.
2: Das waren die Nachrichten. Und jetzt das Wetter bei uns.
4: Hallo, willkommen beim Wetter. Ich bin Janine. Für den heutigen Samstag erwartet uns ein wechselhafter Himmel. Es bleibt bewölkt, aber keine Sorge, das Regenrisiko liegt bei 0%. Die Temperaturen sind angenehm und bewegen sich zwischen 13 und sommerlichen 27 Grad. Der Sonntag verspricht uns dann strahlenden Sonnenschein. Die Quecksilbersäule steigt weiter an und beschert uns Werte zwischen 12 und warmen 29 Grad. Auch am Sonntag bleibt es komplett trocken, das Regenrisiko liegt ebenfalls bei 0%. Perfekte Bedingungen, also für alle Outdoor-Aktivitäten. Auch der Start in die neue Woche, der Montag, hält sommerliche Temperaturen bereit. Es wird voraussichtlich bedeckt sein, aber die Temperaturen klettern auf 16 bis 30 Grad. Das Regenrisiko steigt minimal auf 5%, was die sommerliche Stimmung aber kaum trüben dürfte. So viel zum Wetter. Es geht nun zurück ins Studio.
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2: Es ist 10 Uhr.
3: 10 Uhr.
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4: Heute ist Samstag, der 11. Juli. Am Mikrofon ist Jonas. Das sind unsere Meldungen. Starten wir mit einem wichtigen politischen Vorstoß. Im Rahmen der Debatte um ein mögliches AfD-Verbot schlägt Unionsfraktionschef Jens Spahn vor, Björn Höcke das Wahlrecht zu entziehen. Spahn warnt davor, Höcke durch ein Verbotsverfahren zum Märtyrer zu machen und betont die Gefahr, so extrem rechte Identifikationsfiguren zu schaffen. Der Vorschlag kommt, während die CSU weiterhin über ein Teilverbot der AfD nachdenkt und die Union ihren Kurs in puncto AfD-Verbotsverfahren neu justiert. Ein Blick nach Berlin. Nach dem überraschenden Rückzug von Kai Wegner als Spitzenkandidat der Berliner CDU, nur 10 Wochen vor der Abgeordnetenhauswahl, soll nun Finanzsenator Stefan Evers das Ruder übernehmen. Evers steht vor großen Herausforderungen in einem Wahlkampf, der von allen Seiten als keine leichte Aufgabe eingeschätzt wird. Koalitionspartner und Opposition haben den Rückzug Wegners begrüßt. Und noch eine Meldung aus dem Bundesrat. Die Länderkammer hat die umstrittene Krankenkassenreform passieren lassen. Kommen wir nun zum Sport. Der Fußball steht im Mittelpunkt der Aufmerksamkeit. Zum Fußball. Die Fußball-Weltmeisterschaft sorgt weiterhin für Spannung. Spanien hat sich in einem wahren Drama ins Halbfinale gekämpft. Nach einem Patzer des belgischen Torhüters und einem Last-Minute-Treffer von Merino sicherte sich Spanien einen 2:1-Sieg und steht nun im Halbfinale gegen Frankreich. Der tägliche WM-Podcast beleuchtet diesen Krimi ausführlich. Eine weitere Geschichte rund um die WM betrifft Superstar Erling Haaland. Trotz seiner herausragenden Leistungen und 7 Treffer bei der Weltmeisterschaft lässt sich sein Coach über einen angeblich trainingsfaulen Haaland aus. Ein kurzer Blick auf den Transfermarkt. Laut Sky-Information sollen sich der FC Augsburg und die TSG Hoffenheim bezüglich eines Wechsels von Stürmer Kevin Behrens einig sein. Das war der Überblick für den Moment.
2: Das waren die Nachrichten. Und jetzt das Wetter bei uns.
5: Hallo, willkommen beim Wetter. Ich bin Janine. Für den heutigen Samstag erwartet uns ein wechselhafter Himmel. Es bleibt bewölkt, aber keine Sorge, das Regenrisiko liegt bei 0%. Die Temperaturen sind angenehm und bewegen sich zwischen 13 und sommerlichen 27 Grad. Der Sonntag verspricht uns dann strahlenden Sonnenschein. Die Quecksilbersäule steigt weiter an und beschert uns Werte zwischen 12 und warmen 29 Grad. Auch am Sonntag bleibt es komplett trocken, das Regenrisiko liegt ebenfalls bei 0%. Perfekte Bedingungen, also für alle Outdoor-Aktivitäten. Auch der Start in die neue Woche, der Montag, hält sommerliche Temperaturen bereit. Es wird voraussichtlich bedeckt sein, aber die Temperaturen klettern auf 16 bis 30 Grad. Das Regenrisiko steigt minimal auf 5%, was die sommerliche Stimmung aber kaum trüben dürfte. So viel zum Wetter. Es geht nun zurück ins Studio.
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6: Heute ist Samstag, der 11. Juli. Am Mikrofon ist Jonas. Das sind unsere Meldungen. Starten wir mit einem wichtigen politischen Vorstoß. Im Rahmen der Debatte um ein mögliches AfD-Verbot schlägt Unionsfraktionschef Jens Spahn vor, Björn Höcke das Wahlrecht zu entziehen. Spahn warnt davor, Höcke durch ein Verbotsverfahren zum Märtyrer zu machen und betont die Gefahr, so extrem rechte Identifikationsfiguren zu schaffen. Der Vorschlag kommt, während die CSU weiterhin über ein Teilverbot der AfD nachdenkt und die Union ihren Kurs in puncto AfD-Verbotsverfahren neu justiert. Ein Blick nach Berlin. Nach dem überraschenden Rückzug von Kai Wegner als Spitzenkandidat der Berliner CDU, nur 10 Wochen vor der Abgeordnetenhauswahl, soll nun Finanzsenator Stefan Evers das Ruder übernehmen. Evers steht vor großen Herausforderungen in einem Wahlkampf, der von allen Seiten als keine leichte Aufgabe eingeschätzt wird. Koalitionspartner und Opposition haben den Rückzug Wegners begrüßt. Und noch eine Meldung aus dem Bundesrat. Die Länderkammer hat die umstrittene Krankenkassenreform passieren lassen. Kommen wir nun zum Sport. Der Fußball steht im Mittelpunkt der Aufmerksamkeit. Zum Fußball. Die Fußball-Weltmeisterschaft sorgt weiterhin für Spannung. Spanien hat sich in einem wahren Drama ins Halbfinale gekämpft. Nach einem Patzer des belgischen Torhüters und einem Last-Minute-Treffer von Merino sicherte sich Spanien einen 2:1-Sieg und steht nun im Halbfinale gegen Frankreich. Der tägliche WM-Podcast beleuchtet diesen Krimi ausführlich. Eine weitere Geschichte rund um die WM betrifft Superstar Erling Haaland. Trotz seiner herausragenden Leistungen und 7 Treffer bei der Weltmeisterschaft lässt sich sein Coach über einen angeblich trainingsfaulen Haaland aus. Ein kurzer Blick auf den Transfermarkt. Laut Sky-Information sollen sich der FC Augsburg und die TSG Hoffenheim bezüglich eines Wechsels von Stürmer Kevin Behrens einig sein. Das war der Überblick für den Moment.
0: Das waren die Nachrichten. Und jetzt das Wetter bei uns.
7: Hallo, willkommen beim Wetter. Ich bin Janine. Für den heutigen Samstag erwartet uns ein wechselhafter Himmel. Es bleibt bewölkt, aber keine Sorge, das Regenrisiko liegt bei 0%. Die Temperaturen sind angenehm und bewegen sich zwischen 13 und sommerlichen 27 Grad. Der Sonntag verspricht uns dann strahlenden Sonnenschein. Die Quecksilbersäule steigt weiter an und beschert uns Werte zwischen 12 und warmen 29 Grad. Auch am Sonntag bleibt es komplett trocken, das Regenrisiko liegt ebenfalls bei 0%. Perfekte Bedingungen, also für alle Outdoor-Aktivitäten. Auch der Start in die neue Woche, der Montag, hält sommerliche Temperaturen bereit. Es wird voraussichtlich bedeckt sein, aber die Temperaturen klettern auf 16 bis 30 Grad. Das Regenrisiko steigt minimal auf 5%, was die sommerliche Stimmung aber kaum trüben dürfte. So viel zum Wetter. Es geht nun zurück ins Studio.
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2: Heute ist Samstag, der 11. Juli. Am Mikrofon ist Jonas. Das sind unsere Meldungen. Wir beginnen mit einem Blick zurück. Heute vor 5 Jahren ereignete sich die verheerende Flutkatastrophe im Ahrtal. Die Bilder der damaligen Nacht kommen vielen Betroffenen nun wieder hoch. Wir hören, wie Familie Klees und Pfarrer Jörg Meirer die Ereignisse verarbeiten und wie es ihrer Gemeinde heute geht. In der Berliner Politik bahnt sich derweil ein Führungswechsel an. Finanzsenator Stefan Evers soll die CDU als Spitzenkandidat in den nächsten Wahlkampf führen. Während Koalitionspartner und Opposition den Rückzug des amtierenden Bürgermeisters Kai Wegner begrüßen, warnt CDU-Generalsekretär Stettner bereits vor einer herausfordernden Zeit. Im Bundesrat passierte indes die Krankenkassenreform. Eine interne Debatte sorgt bei den Grünen für Schlagzeilen. Ein Positionspapier einiger männlicher Politiker zum Thema Männlichkeit hat einen heftigen Streit innerhalb der Partei ausgelöst. Derzeit herrscht zu diesem Thema jedoch Funkstille. Der zunehmende Hitzeschutz ist ein heißes Eisen in der Politik. Die Bundesregierung sieht sich nicht in der Pflicht. Stattdessen sollen Länder und Kommunen Maßnahmen ergreifen. Dort stößt diese Haltung allerdings auf wenig Begeisterung. Kommen wir nun zum Sport, zum Fußball. Auf dem Transfermarkt geben die Bundesliga-Teams weiter Gas. Gleich mehrere Wechsel werden erwartet und wir halten sie im Transferticker auf dem Laufenden. Ein bekanntes Gesicht aus der Bundesliga-Historie zieht es indes in die Ferne. Ein ehemaliger Trainer hat einen neuen Posten in der Wüste gefunden. Vom Radsport. Vor der Tour de France rumort es bereits in der Red Bull-Mannschaft. Radstar Remco Evenepoel hat mit einer Verbalattacke auf seinen Teamkollegen Florian Lipowitz für Wirbel gesorgt, obwohl die beiden eine Doppelspitze bilden sollen. Eine deutsche Radlegende eilt Lipowitz nun zur Seite und kritisiert Evenepoels Verhalten scharf. Und noch eine kuriose Meldung aus der Fußballwelt. Englands Starstürmer Harry Kane, derzeit einer der herausragenden Spieler der WM, hat von einem surrealen Treffen mit dem ehemaligen US-Präsidenten Donald Trump berichtet. Kane plauderte aus dem Nähkästchen, wie er den prominenten Fan einst kennenlernte. Das war der Überblick für den Moment.
1: Das waren die Nachrichten. Und jetzt das Wetter bei uns.
3: Hallo, willkommen beim Wetter. Ich bin Janine. Am heutigen Samstag erwartet uns ein weitestgehend bewölkter Himmel. Die Temperaturen bewegen sich dabei angenehm zwischen 13 und 27 Grad. Die gute Nachricht, das Regenrisiko liegt bei 0%, es bleibt also trocken. Auch der Sonntag präsentiert sich überwiegend bedeckt. Es wird aber noch wärmer, mit Höchstwerten von bis zu 30 Grad. Die Tiefstwerte liegen bei 14 Grad. Auch hier ist kein Regen in Sicht. Sie können also bedenkenlos Aktivitäten im Freien planen. Der Start in die neue Woche, der Montag, bleibt ebenfalls bedeckt, aber weiterhin sommerlich warm. Die Temperaturen steigen auf 15 bis 30 Grad. Und auch für Montag können wir Entwarnung geben. Es gibt keinerlei Regenrisiko. So viel zum Wetter. Es geht nun zurück ins Studio.
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2: Es ist 13 Uhr. 13 Uhr. 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
3: Heute ist Samstag, der 11. Juli. Am Mikrofon ist Jonas. Das sind unsere Meldungen. Wir beginnen mit einem Blick zurück. Heute vor 5 Jahren ereignete sich die verheerende Flutkatastrophe im Ahrtal. Die Bilder der damaligen Nacht kommen vielen Betroffenen nun wieder hoch. Wir hören, wie Familie Klees und Pfarrer Jörg Meirer die Ereignisse verarbeiten und wie es ihrer Gemeinde heute geht. In der Berliner Politik bahnt sich derweil ein Führungswechsel an. Finanzsenator Stefan Evers soll die CDU als Spitzenkandidat in den nächsten Wahlkampf führen. Während Koalitionspartner und Opposition den Rückzug des amtierenden Bürgermeisters Kai Wegner begrüßen, warnt CDU-Generalsekretär Stettner bereits vor einer herausfordernden Zeit. Im Bundesrat passierte indes die Krankenkassenreform. Eine interne Debatte sorgt bei den Grünen für Schlagzeilen. Ein Positionspapier einiger männlicher Politiker zum Thema Männlichkeit hat einen heftigen Streit innerhalb der Partei ausgelöst. Derzeit herrscht zu diesem Thema jedoch Funkstille. Der zunehmende Hitzeschutz ist ein heißes Eisen in der Politik. Die Bundesregierung sieht sich nicht in der Pflicht. Stattdessen sollen Länder und Kommunen Maßnahmen ergreifen. Dort stößt diese Haltung allerdings auf wenig Begeisterung. Kommen wir nun zum Sport, zum Fußball. Auf dem Transfermarkt geben die Bundesliga-Teams weiter Gas. Gleich mehrere Wechsel werden erwartet und wir halten sie im Transferticker auf dem Laufenden. Ein bekanntes Gesicht aus der Bundesliga-Historie zieht es indes in die Ferne. Ein ehemaliger Trainer hat einen neuen Posten in der Wüste gefunden. Vom Radsport. Vor der Tour de France rumort es bereits in der Red Bull-Mannschaft. Radstar Remco Evenepoel hat mit einer Verbalattacke auf seinen Teamkollegen Florian Lipowitz für Wirbel gesorgt, obwohl die beiden eine Doppelspitze bilden sollen. Eine deutsche Radlegende eilt Lipowitz nun zur Seite und kritisiert Evenepoels Verhalten scharf. Und noch eine kuriose Meldung aus der Fußballwelt. Englands Starstürmer Harry Kane, derzeit einer der herausragenden Spieler der WM, hat von einem surrealen Treffen mit dem ehemaligen US-Präsidenten Donald Trump berichtet. Kane plauderte aus dem Nähkästchen, wie er den prominenten Fan einst kennenlernte. Das war der Überblick für den Moment.
2: Das waren die Nachrichten. Und jetzt das Wetter bei uns.
1: Hallo, willkommen beim Wetter. Ich bin Janine. Am heutigen Samstag erwartet uns ein weitestgehend bewölkter Himmel. Die Temperaturen bewegen sich dabei angenehm zwischen 13 und 27 Grad. Die gute Nachricht, das Regenrisiko liegt bei 0%, es bleibt also trocken. Auch der Sonntag präsentiert sich überwiegend bedeckt. Es wird aber noch wärmer, mit Höchstwerten von bis zu 30 Grad. Die Tiefstwerte liegen bei 14 Grad. Auch hier ist kein Regen in Sicht. Sie können also bedenkenlos Aktivitäten im Freien planen. Der Start in die neue Woche, der Montag, bleibt ebenfalls bedeckt, aber weiterhin sommerlich warm. Die Temperaturen steigen auf 15 bis 30 Grad. Und auch für Montag können wir Entwarnung geben. Es gibt keinerlei Regenrisiko. So viel zum Wetter. Es geht nun zurück ins Studio.
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2: Es ist 14 Uhr. 14 Uhr. Guten Tag. 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Heute ist Samstag, der 11. Juli. Am Mikrofon ist Jonas. Das sind unsere Meldungen. Wir beginnen mit einem Blick zurück. Heute vor 5 Jahren ereignete sich die verheerende Flutkatastrophe im Ahrtal. Die Bilder der damaligen Nacht kommen vielen Betroffenen nun wieder hoch. Wir hören, wie Familie Klees und Pfarrer Jörg Meirer die Ereignisse verarbeiten und wie es ihrer Gemeinde heute geht. In der Berliner Politik bahnt sich derweil ein Führungswechsel an. Finanzsenator Stefan Evers soll die CDU als Spitzenkandidat in den nächsten Wahlkampf führen. Während Koalitionspartner und Opposition den Rückzug des amtierenden Bürgermeisters Kai Wegner begrüßen, warnt CDU-Generalsekretär Stettner bereits vor einer herausfordernden Zeit. Im Bundesrat passierte indes die Krankenkassenreform. Eine interne Debatte sorgt bei den Grünen für Schlagzeilen. Ein Positionspapier einiger männlicher Politiker zum Thema Männlichkeit hat einen heftigen Streit innerhalb der Partei ausgelöst. Derzeit herrscht zu diesem Thema jedoch Funkstille. Der zunehmende Hitzeschutz ist ein heißes Eisen in der Politik. Die Bundesregierung sieht sich nicht in der Pflicht. Stattdessen sollen Länder und Kommunen Maßnahmen ergreifen. Dort stößt diese Haltung allerdings auf wenig Begeisterung. Kommen wir nun zum Sport, zum Fußball. Auf dem Transfermarkt geben die Bundesliga-Teams weiter Gas. Gleich mehrere Wechsel werden erwartet und wir halten sie im Transferticker auf dem Laufenden. Ein bekanntes Gesicht aus der Bundesliga-Historie zieht es indes in die Ferne. Ein ehemaliger Trainer hat einen neuen Posten in der Wüste gefunden. Vom Radsport. Vor der Tour de France rumort es bereits in der Red Bull-Mannschaft. Radstar Remco Evenepoel hat mit einer Verbalattacke auf seinen Teamkollegen Florian Lipowitz für Wirbel gesorgt, obwohl die beiden eine Doppelspitze bilden sollen. Eine deutsche Radlegende eilt Lipowitz nun zur Seite und kritisiert Evenepoels Verhalten scharf. Und noch eine kuriose Meldung aus der Fußballwelt. Englands Starstürmer Harry Kane, derzeit einer der herausragenden Spieler der WM, hat von einem surrealen Treffen mit dem ehemaligen US-Präsidenten Donald Trump berichtet. Kane plauderte aus dem Nähkästchen, wie er den prominenten Fan einst kennenlernte. Das war der Überblick für den Moment. Das waren die Nachrichten. Und jetzt das Wetter bei uns.
3: Hallo, willkommen beim Wetter. Ich bin Janine. Am heutigen Samstag erwartet uns ein weitestgehend bewölkter Himmel. Die Temperaturen bewegen sich dabei angenehm zwischen 13 und 27 Grad. Die gute Nachricht, das Regenrisiko liegt bei 0%, es bleibt also trocken. Auch der Sonntag präsentiert sich überwiegend bedeckt. Es wird aber noch wärmer, mit Höchstwerten von bis zu 30 Grad. Die Tiefstwerte liegen bei 14 Grad. Auch hier ist kein Regen in Sicht. Sie können also bedenkenlos Aktivitäten im Freien planen. Der Start in die neue Woche, der Montag, bleibt ebenfalls bedeckt, aber weiterhin sommerlich warm. Die Temperaturen steigen auf 15 bis 30 Grad. Und auch für Montag können wir Entwarnung geben. Es gibt keinerlei Regenrisiko. So viel zum Wetter. Es geht nun zurück ins Studio.
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1: Heute ist Samstag, der 11. Juli. Am Mikrofon ist Jonas. Das sind unsere Meldungen. Wir beginnen mit einem Blick zurück. Heute vor 5 Jahren ereignete sich die verheerende Flutkatastrophe im Ahrtal. Die Bilder der damaligen Nacht kommen vielen Betroffenen nun wieder hoch. Wir hören, wie Familie Klees und Pfarrer Jörg Meirer die Ereignisse verarbeiten und wie es ihrer Gemeinde heute geht. In der Berliner Politik bahnt sich derweil ein Führungswechsel an. Finanzsenator Stefan Evers soll die CDU als Spitzenkandidat in den nächsten Wahlkampf führen. Während Koalitionspartner und Opposition den Rückzug des amtierenden Bürgermeisters Kai Wegner begrüßen, warnt CDU-Generalsekretär Stettner bereits vor einer herausfordernden Zeit. Im Bundesrat passierte indes die Krankenkassenreform. Eine interne Debatte sorgt bei den Grünen für Schlagzeilen. Ein Positionspapier einiger männlicher Politiker zum Thema Männlichkeit hat einen heftigen Streit innerhalb der Partei ausgelöst. Derzeit herrscht zu diesem Thema jedoch Funkstille. Der zunehmende Hitzeschutz ist ein heißes Eisen in der Politik. Die Bundesregierung sieht sich nicht in der Pflicht. Stattdessen sollen Länder und Kommunen Maßnahmen ergreifen. Dort stößt diese Haltung allerdings auf wenig Begeisterung. Kommen wir nun zum Sport, zum Fußball. Auf dem Transfermarkt geben die Bundesliga-Teams weiter Gas. Gleich mehrere Wechsel werden erwartet und wir halten sie im Transferticker auf dem Laufenden. Ein bekanntes Gesicht aus der Bundesliga-Historie zieht es indes in die Ferne. Ein ehemaliger Trainer hat einen neuen Posten in der Wüste gefunden. Vom Radsport. Vor der Tour de France rumort es bereits in der Red Bull-Mannschaft. Radstar Remco Evenepoel hat mit einer Verbalattacke auf seinen Teamkollegen Florian Lipowitz für Wirbel gesorgt, obwohl die beiden eine Doppelspitze bilden sollen. Eine deutsche Radlegende eilt Lipowitz nun zur Seite und kritisiert Evenepoels Verhalten scharf. Und noch eine kuriose Meldung aus der Fußballwelt. Englands Starstürmer Harry Kane, derzeit einer der herausragenden Spieler der WM, hat von einem surrealen Treffen mit dem ehemaligen US-Präsidenten Donald Trump berichtet. Kane plauderte aus dem Nähkästchen, wie er den prominenten Fan einst kennenlernte. Das war der Überblick für den Moment.
0: Das waren die Nachrichten. Und jetzt das Wetter bei uns.
2: Hallo, willkommen beim Wetter. Ich bin Janine. Am heutigen Samstag erwartet uns ein weitestgehend bewölkter Himmel. Die Temperaturen bewegen sich dabei angenehm zwischen 13 und 27 Grad. Die gute Nachricht, das Regenrisiko liegt bei 0%, es bleibt also trocken. Auch der Sonntag präsentiert sich überwiegend bedeckt. Es wird aber noch wärmer, mit Höchstwerten von bis zu 30 Grad. Die Tiefstwerte liegen bei 14 Grad. Auch hier ist kein Regen in Sicht. Sie können also bedenkenlos Aktivitäten im Freien planen. Der Start in die neue Woche, der Montag, bleibt ebenfalls bedeckt, aber weiterhin sommerlich warm. Die Temperaturen steigen auf 15 bis 30 Grad. Und auch für Montag können wir Entwarnung geben. Es gibt keinerlei Regenrisiko. So viel zum Wetter. Es geht nun zurück ins Studio.
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2: Es ist 16 Uhr. 16 Uhr. 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
3: Heute ist Samstag, der 11. Juli. Am Mikrofon ist Jonas. Das sind unsere Meldungen. Wir beginnen mit einem Blick zurück. Heute vor 5 Jahren ereignete sich die verheerende Flutkatastrophe im Ahrtal. Die Bilder der damaligen Nacht kommen vielen Betroffenen nun wieder hoch. Wir hören, wie Familie Klees und Pfarrer Jörg Meirer die Ereignisse verarbeiten und wie es ihrer Gemeinde heute geht. In der Berliner Politik bahnt sich derweil ein Führungswechsel an. Finanzsenator Stefan Evers soll die CDU als Spitzenkandidat in den nächsten Wahlkampf führen. Während Koalitionspartner und Opposition den Rückzug des amtierenden Bürgermeisters Kai Wegner begrüßen, warnt CDU-Generalsekretär Stettner bereits vor einer herausfordernden Zeit. Im Bundesrat passierte indes die Krankenkassenreform. Eine interne Debatte sorgt bei den Grünen für Schlagzeilen. Ein Positionspapier einiger männlicher Politiker zum Thema Männlichkeit hat einen heftigen Streit innerhalb der Partei ausgelöst. Derzeit herrscht zu diesem Thema jedoch Funkstille. Der zunehmende Hitzeschutz ist ein heißes Eisen in der Politik. Die Bundesregierung sieht sich nicht in der Pflicht. Stattdessen sollen Länder und Kommunen Maßnahmen ergreifen. Dort stößt diese Haltung allerdings auf wenig Begeisterung. Kommen wir nun zum Sport, zum Fußball. Auf dem Transfermarkt geben die Bundesliga-Teams weiter Gas. Gleich mehrere Wechsel werden erwartet und wir halten sie im Transferticker auf dem Laufenden. Ein bekanntes Gesicht aus der Bundesliga-Historie zieht es indes in die Ferne. Ein ehemaliger Trainer hat einen neuen Posten in der Wüste gefunden. Vom Radsport. Vor der Tour de France rumort es bereits in der Red Bull-Mannschaft. Radstar Remco Evenepoel hat mit einer Verbalattacke auf seinen Teamkollegen Florian Lipowitz für Wirbel gesorgt, obwohl die beiden eine Doppelspitze bilden sollen. Eine deutsche Radlegende eilt Lipowitz nun zur Seite und kritisiert Evenepoels Verhalten scharf. Und noch eine kuriose Meldung aus der Fußballwelt. Englands Starstürmer Harry Kane, derzeit einer der herausragenden Spieler der WM, hat von einem surrealen Treffen mit dem ehemaligen US-Präsidenten Donald Trump berichtet. Kane plauderte aus dem Nähkästchen, wie er den prominenten Fan einst kennenlernte. Das war der Überblick für den Moment.
2: Das waren die Nachrichten. Und jetzt das Wetter bei uns.
0: Hallo, willkommen beim Wetter. Ich bin Janine. Am heutigen Samstag erwartet uns ein weitestgehend bewölkter Himmel. Die Temperaturen bewegen sich dabei angenehm zwischen 13 und 27 Grad. Die gute Nachricht, das Regenrisiko liegt bei 0%, es bleibt also trocken. Auch der Sonntag präsentiert sich überwiegend bedeckt. Es wird aber noch wärmer, mit Höchstwerten von bis zu 30 Grad. Die Tiefstwerte liegen bei 14 Grad. Auch hier ist kein Regen in Sicht. Sie können also bedenkenlos Aktivitäten im Freien planen. Der Start in die neue Woche, der Montag, bleibt ebenfalls bedeckt, aber weiterhin sommerlich warm. Die Temperaturen steigen auf 15 bis 30 Grad. Und auch für Montag können wir Entwarnung geben. Es gibt keinerlei Regenrisiko. So viel zum Wetter. Es geht nun zurück ins Studio.
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2: Es ist 17 Uhr.
3: 17 Uhr.
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4: Heute ist Samstag, der 11. Juli. Am Mikrofon ist Jonas. Das sind unsere Meldungen. Wir beginnen mit einem Blick zurück. Heute vor 5 Jahren ereignete sich die verheerende Flutkatastrophe im Ahrtal. Die Bilder der damaligen Nacht kommen vielen Betroffenen nun wieder hoch. Wir hören, wie Familie Klees und Pfarrer Jörg Meirer die Ereignisse verarbeiten und wie es ihrer Gemeinde heute geht. In der Berliner Politik bahnt sich derweil ein Führungswechsel an. Finanzsenator Stefan Evers soll die CDU als Spitzenkandidat in den nächsten Wahlkampf führen. Während Koalitionspartner und Opposition den Rückzug des amtierenden Bürgermeisters Kai Wegner begrüßen, warnt CDU-Generalsekretär Stettner bereits vor einer herausfordernden Zeit. Im Bundesrat passierte indes die Krankenkassenreform. Eine interne Debatte sorgt bei den Grünen für Schlagzeilen. Ein Positionspapier einiger männlicher Politiker zum Thema Männlichkeit hat einen heftigen Streit innerhalb der Partei ausgelöst. Derzeit herrscht zu diesem Thema jedoch Funkstille. Der zunehmende Hitzeschutz ist ein heißes Eisen in der Politik. Die Bundesregierung sieht sich nicht in der Pflicht. Stattdessen sollen Länder und Kommunen Maßnahmen ergreifen. Dort stößt diese Haltung allerdings auf wenig Begeisterung. Kommen wir nun zum Sport, zum Fußball. Auf dem Transfermarkt geben die Bundesliga-Teams weiter Gas. Gleich mehrere Wechsel werden erwartet und wir halten sie im Transferticker auf dem Laufenden. Ein bekanntes Gesicht aus der Bundesliga-Historie zieht es indes in die Ferne. Ein ehemaliger Trainer hat einen neuen Posten in der Wüste gefunden. Vom Radsport. Vor der Tour de France rumort es bereits in der Red Bull-Mannschaft. Radstar Remco Evenepoel hat mit einer Verbalattacke auf seinen Teamkollegen Florian Lipowitz für Wirbel gesorgt, obwohl die beiden eine Doppelspitze bilden sollen. Eine deutsche Radlegende eilt Lipowitz nun zur Seite und kritisiert Evenepoels Verhalten scharf. Und noch eine kuriose Meldung aus der Fußballwelt. Englands Starstürmer Harry Kane, derzeit einer der herausragenden Spieler der WM, hat von einem surrealen Treffen mit dem ehemaligen US-Präsidenten Donald Trump berichtet. Kane plauderte aus dem Nähkästchen, wie er den prominenten Fan einst kennenlernte. Das war der Überblick für den Moment.
2: Das waren die Nachrichten. Und jetzt das Wetter bei uns.
5: Hallo, willkommen beim Wetter. Ich bin Janine. Am heutigen Samstag erwartet uns ein weitestgehend bewölkter Himmel. Die Temperaturen bewegen sich dabei angenehm zwischen 13 und 27 Grad. Die gute Nachricht, das Regenrisiko liegt bei 0%, es bleibt also trocken. Auch der Sonntag präsentiert sich überwiegend bedeckt. Es wird aber noch wärmer, mit Höchstwerten von bis zu 30 Grad. Die Tiefstwerte liegen bei 14 Grad. Auch hier ist kein Regen in Sicht. Sie können also bedenkenlos Aktivitäten im Freien planen. Der Start in die neue Woche, der Montag, bleibt ebenfalls bedeckt, aber weiterhin sommerlich warm. Die Temperaturen steigen auf 15 bis 30 Grad. Und auch für Montag können wir Entwarnung geben. Es gibt keinerlei Regenrisiko. So viel zum Wetter. Es geht nun zurück ins Studio.
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1: 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Es ist 18 Uhr.

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2: Hallo. Am Mikrofon ist Jonas mit den aktuellen Nachrichten. Hier sind die Meldungen im Überblick. Wir blicken zunächst nach Sachsen-Anhalt, wo der AfD-Landeschef Ulrich Siegmund auf dem Parteitag in Magdeburg mit großer Mehrheit wiedergewählt wurde. Siegmund, von vielen bereits als Ministerpräsident gehandelt, stellte sein 100-Tage-Programm vor, das er im Falle einer Regierungsbeteiligung umsetzen will. Die Partei legt damit ihre Pläne für die kommende Legislaturperiode dar. Eine linksextreme Gruppe hat sich zu dem Brandanschlag auf die Bahnstrecke zwischen Düsseldorf und Köln bekannt. Die Strecke ist nach wie vor gesperrt, was weiterhin zu erheblichen Beeinträchtigungen im Zugverkehr führt. Die Ermittlungen laufen auf Hochtouren. Vor 5 Jahren erfasste eine gewaltige Flutwelle das Ahrtal. Heute, an diesem traurigen Jahrestag, sind die Bilder der Flutnacht wieder präsent. Betroffene wie Familie Klees und Pfarrer Jörg Meirer berichten, wie sie und die gesamte Region mit den Folgen leben und was sich seitdem getan hat. Nun zum Sport, zum Radsport. Der belgische Radprofi Tim Merlier hat auch die 8. Etappe der Tour de France für sich entschieden. Der 33-Jährige sprintete in Bergerac zum Sieg. Der deutsche Pascal Ackermann erreichte einen respektablen 7. Platz. Vom Fußball. Der Karlsruher SC hat mit der Verpflichtung von Berg für die linke Seite einen Neuzugang vermeldet. Ein tragisches Ereignis erschüttert die Fußballwelt. Der südafrikanische Nationalspieler Jayden Adams ist kurz nach der Fußball-WM im Alter von nur 25 Jahren völlig überraschend verstorben. Er stand in allen 3 Vorrundenpartien für die Bafana Bafana auf dem Rasen. Superstar Vinicius Junior von Real Madrid hat indes sein Schweigen nach dem frühen WM aus der brasilianischen Nationalmannschaft gebrochen. Sehr emotional entschuldigte sich der Stürmerstar und zeigte sich kämpferisch für die Zukunft. Das war der Überblick für den Moment.
1: Das waren die Nachrichten. Und jetzt das Wetter bei uns.
3: Hallo, willkommen beim Wetter. Ich bin Janine. Die kommende Nacht wird uns heiter stimmen und die Temperaturen sinken auf angenehme 13 Grad ab. Ideal, um noch einmal frische Luft zu schnappen. Der Sonntag startet dann zunächst bewölkt, aber keine Sorge, das Regenrisiko liegt bei 0%. Die Temperaturen klettern im Laufe des Tages auf sommerliche 13 bis 29 Grad, sodass es überall angenehm warm wird. Ähnlich geht es am Montag weiter. Es bleibt zwar bedeckt, aber auch hier können wir uns über 0% Regenrisiko freuen. Die Temperaturen bewegen sich dann zwischen 15 und 29 Grad, was ebenfalls einen trockenen und warmen Wochenstart verspricht. So viel zum Wetter. Es geht nun zurück ins Studio.
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4: Hallo. Am Mikrofon ist Jonas mit den aktuellen Nachrichten. Hier sind die Meldungen im Überblick. Wir blicken zunächst nach Sachsen-Anhalt, wo der AfD-Landeschef Ulrich Siegmund auf dem Parteitag in Magdeburg mit großer Mehrheit wiedergewählt wurde. Siegmund, von vielen bereits als Ministerpräsident gehandelt, stellte sein 100-Tage-Programm vor, das er

0: im Falle einer Regierungsbeteiligung umsetzen will. Die Partei legt damit ihre Pläne für die kommende Legislaturperiode dar. Eine linksextreme Gruppe hat sich zu dem Brandanschlag auf die Bahnstrecke zwischen Düsseldorf und Köln bekannt. Die Strecke ist nach wie vor gesperrt, was weiterhin zu erheblichen Beeinträchtigungen im Zugverkehr führt. Die Ermittlungen laufen auf Hochtouren. Vor 5 Jahren erfasste eine gewaltige Flutwelle das Ahrtal. Heute, an diesem traurigen Jahrestag, sind die Bilder der Flutnacht wieder präsent. Betroffene wie Familie Klees und Pfarrer Jörg Meirer berichten, wie sie und die gesamte Region mit den Folgen leben und was sich seitdem getan hat. Nun zum Sport, zum Radsport. Der belgische Radprofi Tim Merlier hat auch die 8. Etappe der Tour de France für sich entschieden. Der 33-Jährige sprintete in Bergerac zum Sieg. Der deutsche Pascal Ackermann erreichte einen respektablen 7. Platz. Vom Fußball. Der Karlsruher SC hat mit der Verpflichtung von Berg für die linke Seite einen Neuzugang vermeldet. Ein tragisches Ereignis erschüttert die Fußballwelt. Der südafrikanische Nationalspieler Jayden Adams ist kurz nach der Fußball-WM im Alter von nur 25 Jahren völlig überraschend verstorben. Er stand in allen 3 Vorrundenpartien für die Bafana Bafana auf dem Rasen. Superstar Vinicius Junior von Real Madrid hat indes sein Schweigen nach dem frühen WM aus der brasilianischen Nationalmannschaft gebrochen. Sehr emotional entschuldigte sich der Stürmerstar und zeigte sich kämpferisch für die Zukunft. Das war der Überblick für den Moment.
1: Das waren die Nachrichten. Und jetzt das Wetter bei uns.
2: Hallo, willkommen beim Wetter. Ich bin Janine. Die kommende Nacht wird uns heiter stimmen und die Temperaturen sinken auf angenehme 13 Grad ab. Ideal, um noch einmal frische Luft zu schnappen. Der Sonntag startet dann zunächst bewölkt, aber keine Sorge, das Regenrisiko liegt bei 0%. Die Temperaturen klettern im Laufe des Tages auf sommerliche 13 bis 29 Grad, sodass es überall angenehm warm wird. Ähnlich geht es am Montag weiter. Es bleibt zwar bedeckt, aber auch hier können wir uns über 0% Regenrisiko freuen. Die Temperaturen bewegen sich dann zwischen 15 und 29 Grad, was ebenfalls einen trockenen und warmen Wochenstart verspricht. So viel zum Wetter. Es geht nun zurück ins Studio.
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2: Hallo. Am Mikrofon ist Jonas mit den aktuellen Nachrichten. Hier sind die Meldungen im Überblick. Wir blicken zunächst nach Sachsen-Anhalt, wo der AfD-Landeschef Ulrich Siegmund auf dem Parteitag in Magdeburg mit großer Mehrheit wiedergewählt wurde. Siegmund, von vielen bereits als Ministerpräsident gehandelt, stellte sein 100-Tage-Programm vor, das er im Falle einer Regierungsbeteiligung umsetzen will. Die Partei legt damit ihre Pläne für die kommende Legislaturperiode dar. Eine linksextreme Gruppe hat sich zu dem Brandanschlag auf die Bahnstrecke zwischen Düsseldorf und Köln bekannt. Die Strecke ist nach wie vor gesperrt, was weiterhin zu erheblichen Beeinträchtigungen im Zugverkehr führt. Die Ermittlungen laufen auf Hochtouren. Vor 5 Jahren erfasste eine gewaltige Flutwelle das Ahrtal. Heute, an diesem traurigen Jahrestag, sind die Bilder der Flutnacht wieder präsent. Betroffene wie Familie Klees und Pfarrer Jörg Meirer berichten, wie sie

0: und die gesamte Region mit den Folgen leben und was sich seitdem getan hat. Nun zum Sport, zum Radsport. Der belgische Radprofi Tim Merlier hat auch die 8. Etappe der Tour de France für sich entschieden. Der 33-Jährige sprintete in Bergerac zum Sieg. Der deutsche Pascal Ackermann erreichte einen respektablen 7. Platz. Vom Fußball. Der Karlsruher SC hat mit der Verpflichtung von Berg für die linke Seite einen Neuzugang vermeldet. Ein tragisches Ereignis erschüttert die Fußballwelt. Der südafrikanische Nationalspieler Jayden Adams ist kurz nach der Fußball-WM im Alter von nur 25 Jahren völlig überraschend verstorben. Er stand in allen 3 Vorrundenpartien für die Bafana Bafana auf dem Rasen. Superstar Vinicius Junior von Real Madrid hat indes sein Schweigen nach dem frühen WM-Aus der brasilianischen Nationalmannschaft gebrochen. Sehr emotional entschuldigte sich der Stürmerstar und zeigte sich kämpferisch für die Zukunft. Das war der Überblick für den Moment.
1: Das waren die Nachrichten. Und jetzt das Wetter bei uns.
2: Hallo, willkommen beim Wetter. Ich bin Janine. Die kommende Nacht wird uns heiter stimmen und die Temperaturen sinken auf angenehme 13 Grad ab. Ideal, um noch einmal frische Luft zu schnappen. Der Sonntag startet dann zunächst bewölkt, aber keine Sorge, das Regenrisiko liegt bei 0%. Die Temperaturen klettern im Laufe des Tages auf sommerliche 13 bis 29 Grad, sodass es überall angenehm warm wird. Ähnlich geht es am Montag weiter. Es bleibt zwar bedeckt, aber auch hier können wir uns über 0% Regenrisiko freuen. Die Temperaturen bewegen sich dann zwischen 15 und 29 Grad, was ebenfalls einen trockenen und warmen Wochenstart verspricht. So viel zum Wetter. Es geht nun zurück ins Studio.
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1: 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Es ist 21 Uhr.
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3: Hallo. Am Mikrofon ist Jonas mit den aktuellen Nachrichten. Hier sind die Meldungen im Überblick. Wir blicken zunächst nach Sachsen-Anhalt, wo der AfD-Landeschef Ulrich Siegmund auf dem Parteitag in Magdeburg mit großer Mehrheit wiedergewählt wurde. Siegmund, von vielen bereits als Ministerpräsident gehandelt, stellte sein 100-Tage-Programm vor, das er im Falle einer Regierungsbeteiligung umsetzen will. Die Partei legt damit ihre Pläne für die kommende Legislaturperiode dar. Eine linksextreme Gruppe hat sich zu dem Brandanschlag auf die Bahnstrecke zwischen Düsseldorf und Köln bekannt. Die Strecke ist nach wie vor gesperrt, was weiterhin zu erheblichen Beeinträchtigungen im Zugverkehr führt. Die Ermittlungen laufen auf Hochtouren. Vor 5 Jahren erfasste eine gewaltige Flutwelle das Ahrtal. Heute, an diesem traurigen Jahrestag, sind die Bilder der Flutnacht wieder präsent. Betroffene wie Familie Klees und Pfarrer Jörg Meirer berichten, wie sie und die gesamte Region mit den Folgen leben und was sich seitdem getan hat. Nun zum Sport, zum Radsport. Der belgische Radprofi Tim Merlier hat auch die 8. Etappe der Tour de France für sich entschieden. Der 33-Jährige sprintete in Bergerac zum Sieg. Der deutsche Pascal Ackermann erreichte einen respektablen 7. Platz. Vom Fußball. Der Karlsruher SC hat mit der Verpflichtung von Berg für die linke Seite einen Neuzugang vermeldet. Ein tragisches Ereignis erschüttert die Fußballwelt. Der südafrikanische Nationalspieler Jaden Adams

0: ist kurz nach der Fußball-WM im Alter von nur 25 Jahren völlig überraschend verstorben. Er stand in allen drei Vorrundenpartien für die Bafana Bafana auf dem Rasen. Superstar Vinicius Junior von Real Madrid hat indes sein Schweigen nach dem frühen WM aus der brasilianischen Nationalmannschaft gebrochen. Sehr emotional entschuldigte sich der Stürmerstar und zeigte sich kämpferisch für die Zukunft. Das war der Überblick für den Moment.
1: Das waren die Nachrichten. Und jetzt das Wetter bei uns.
2: Hallo, willkommen beim Wetter. Ich bin Janine. Die kommende Nacht wird uns heiter stimmen und die Temperaturen sinken auf angenehme 13 Grad ab. Ideal, um noch einmal frische Luft zu schnappen. Der Sonntag startet dann zunächst bewölkt, aber keine Sorge, das Regenrisiko liegt bei 0%. Die Temperaturen klettern im Laufe des Tages auf sommerliche 13 bis 29 Grad, sodass es überall angenehm warm wird. Ähnlich geht es am Montag weiter. Es bleibt zwar bedeckt, aber auch hier können wir uns über 0% Regenrisiko freuen. Die Temperaturen bewegen sich dann zwischen 15 und 29 Grad, was ebenfalls einen trockenen und warmen Wochenstart verspricht. So viel zum Wetter. Es geht nun zurück ins Studio.
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3: Hallo. Am Mikrofon ist Jonas mit den aktuellen Nachrichten. Hier sind die Meldungen im Überblick. Wir blicken zunächst nach Sachsen-Anhalt, wo der AfD-Landeschef Ulrich Siegmund auf dem Parteitag in Magdeburg mit großer Mehrheit wiedergewählt wurde. Siegmund, von vielen bereits als Ministerpräsident gehandelt, stellte sein 100-Tage-Programm vor, das er im Falle einer Regierungsbeteiligung umsetzen will. Die Partei legt damit ihre Pläne für die kommende Legislaturperiode dar. Eine linksextreme Gruppe hat sich zu dem Brandanschlag auf die Bahnstrecke zwischen Düsseldorf und Köln bekannt. Die Strecke ist nach wie vor gesperrt, was weiterhin zu erheblichen Beeinträchtigungen im Zugverkehr führt. Die Ermittlungen laufen auf Hochtouren. Vor 5 Jahren erfasste eine gewaltige Flutwelle das Ahrtal. Heute, an diesem traurigen Jahrestag, sind die Bilder der Flutnacht wieder präsent. Betroffene wie Familie Klees und Pfarrer Jörg Meirer berichten, wie sie und die gesamte Region mit den Folgen leben und was sich seitdem getan hat. Nun zum Sport, zum Radsport. Der belgische Radprofi Tim Merlier hat auch die 8. Etappe der Tour de France für sich entschieden. Der 33-Jährige sprintete in Bergerac zum Sieg. Der deutsche Pascal Ackermann erreichte einen respektablen 7. Platz. Vom Fußball. Der Karlsruher SC hat mit der Verpflichtung von Berg für die linke Seite einen Neuzugang vermeldet. Ein tragisches Ereignis erschüttert die Fußballwelt. Der südafrikanische Nationalspieler Jayden Adams ist kurz nach der Fußball-WM im Alter von nur 25 Jahren völlig überraschend verstorben. Er stand in allen 3 Vorrundenpartien für die Bafana Bafana auf dem Rasen. Superstar Vinicius Junior von Real Madrid hat indes sein Schweigen nach dem frühen WM aus der brasilianischen Nationalmannschaft gebrochen. Sehr emotional entschuldigte sich der Stürmerstar und zeigte sich kämpferisch für die Zukunft. Das war der Überblick für den Moment.
2: Das waren die Nachrichten. Und jetzt das Wetter bei uns.
0: Hallo, willkommen bei

0: Beim Wetter. Ich bin Janine. Die kommende Nacht wird uns heiter stimmen und die Temperaturen sinken auf angenehme 13 Grad ab. Ideal, um noch einmal frische Luft zu schnappen. Der Sonntag startet dann zunächst bewölkt, aber keine Sorge, das Regenrisiko liegt bei 0%. Die Temperaturen klettern im Laufe des Tages auf sommerliche 13 bis 29 Grad, sodass es überall angenehm warm wird. Ähnlich geht es am Montag weiter. Es bleibt zwar bedeckt, aber auch hier können wir uns über 0% Regenrisiko freuen. Die Temperaturen bewegen sich dann zwischen 15 und 29 Grad, was ebenfalls einen trockenen und warmen Wochenstart verspricht. So viel zum Wetter. Es geht nun zurück ins Studio.
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2: Hallo. Am Mikrofon ist Jonas mit den aktuellen Nachrichten. Hier sind die Meldungen im Überblick. Wir blicken zunächst nach Sachsen-Anhalt, wo der AfD-Landeschef Ulrich Siegmund auf dem Parteitag in Magdeburg mit großer Mehrheit wiedergewählt wurde. Siegmund, von vielen bereits als Ministerpräsident gehandelt, stellte sein 100-Tage-Programm vor, das er im Falle einer Regierungsbeteiligung umsetzen will. Die Partei legt damit ihre Pläne für die kommende Legislaturperiode dar. Eine linksextreme Gruppe hat sich zu dem Brandanschlag auf die Bahnstrecke zwischen Düsseldorf und Köln bekannt. Die Strecke ist nach wie vor gesperrt, was weiterhin zu erheblichen Beeinträchtigungen im Zugverkehr führt. Die Ermittlungen laufen auf Hochtouren. Vor 5 Jahren erfasste eine gewaltige Flutwelle das Ahrtal. Heute, an diesem traurigen Jahrestag, sind die Bilder der Flutnacht wieder präsent. Betroffene wie Familie Klees und Pfarrer Jörg Meirer berichten, wie sie und die gesamte Region mit den Folgen leben und was sich seitdem getan hat. Nun zum Sport, zum Radsport. Der belgische Radprofi Tim Mellier hat auch die 8. Etappe der Tour de France für sich entschieden. Der 33-Jährige sprintete in Bergerac zum Sieg. Der deutsche Pascal Ackermann erreichte einen respektablen 7. Platz. Vom Fußball. Der Karlsruher SC hat mit der Verpflichtung von Berg für die linke Seite einen Neuzugang vermeldet. Ein tragisches Ereignis erschüttert die Fußballwelt. Der südafrikanische Nationalspieler Jayden Adams ist kurz nach der Fußball-WM im Alter von nur 25 Jahren völlig überraschend verstorben. Er stand in allen 3 Vorrundenpartien für die Bafana Bafana auf dem Rasen. Superstar Vinicius Junior von Real Madrid hat indes sein Schweigen nach dem frühen WM aus der brasilianischen Nationalmannschaft gebrochen. Sehr emotional entschuldigte sich der Stürmerstar und zeigte sich kämpferisch für die Zukunft. Das war der Überblick für den Moment.
1: Das waren die Nachrichten. Und jetzt das Wetter bei uns.
3: Hallo, willkommen beim Wetter. Ich bin Janine. Die kommende Nacht wird uns heiter stimmen und die Temperaturen sinken auf angenehme 13 Grad ab. Ideal, um noch einmal frische Luft zu schnappen. Der Sonntag startet dann zunächst bewölkt, aber keine Sorge, das Regenrisiko liegt bei 0%. Die Temperaturen klettern im Laufe des Tages auf sommerliche 13 bis 29 Grad, sodass es überall angenehm warm wird. Ähnlich geht es am Montag weiter. Es bleibt zwar bedeckt, aber auch hier können wir uns über 0% Regenrisiko

0: freuen. Die Temperaturen bewegen sich dann zwischen 15 und 29 Grad, was ebenfalls einen trockenen und warmen Wochenstart verspricht. So viel zum Wetter. Es geht nun zurück ins Studio.
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3: Hallo. Am Mikrofon ist Jonas mit den aktuellen Nachrichten. Hier sind die Meldungen im Überblick. Wir blicken zunächst nach Sachsen-Anhalt, wo der AfD-Landeschef Ulrich Siegmund auf dem Parteitag in Magdeburg mit großer Mehrheit wiedergewählt wurde. Siegmund, von vielen bereits als Ministerpräsident gehandelt, stellte sein 100-Tage-Programm vor, das er im Falle einer Regierungsbeteiligung umsetzen will. Die Partei legt damit ihre Pläne für die kommende Legislaturperiode dar. Eine linksextreme Gruppe hat sich zu dem Brandanschlag auf die Bahnstrecke zwischen Düsseldorf und Köln bekannt. Die Strecke ist nach wie vor gesperrt, was weiterhin zu erheblichen Beeinträchtigungen im Zugverkehr führt. Die Ermittlungen laufen auf Hochtouren. Vor 5 Jahren erfasste eine gewaltige Flutwelle das Ahrtal. Heute, an diesem traurigen Jahrestag, sind die Bilder der Flutnacht wieder präsent. Betroffene wie Familie Klees und Pfarrer Jörg Meirer berichten, wie sie und die gesamte Region mit den Folgen leben und was sich seitdem getan hat. Nun zum Sport, zum Radsport. Der belgische Radprofi Tim Mellier hat auch die 8. Etappe der Tour de France für sich entschieden. Der 33-Jährige sprintete in Bergerac zum Sieg. Der deutsche Pascal Ackermann erreichte einen respektablen 7. Platz. Vom Fußball. Der Karlsruher SC hat mit der Verpflichtung von Berg für die linke Seite einen Neuzugang vermeldet. Ein tragisches Ereignis erschüttert die Fußballwelt. Der südafrikanische Nationalspieler Jayden Adams ist kurz nach der Fußball-WM im Alter von nur 25 Jahren völlig überraschend verstorben. Er stand in allen 3 Vorrundenpartien für die Bafana Bafana auf dem Rasen. Superstar Vinicius Junior von Real Madrid hat indes sein Schweigen nach dem frühen WM aus der brasilianischen Nationalmannschaft gebrochen. Sehr emotional entschuldigte sich der Stürmerstar und zeigte sich kämpferisch für die Zukunft. Das war der Überblick für den Moment.
0: Das waren die Nachrichten. Und jetzt das Wetter bei uns.
4: Hallo, willkommen beim Wetter. Ich bin Janine. Die kommende Nacht wird uns heiter stimmen und die Temperaturen sinken auf angenehme 13 Grad ab. Ideal, um noch einmal frische Luft zu schnappen. Der Sonntag startet dann zunächst bewölkt, aber keine Sorge, das Regenrisiko liegt bei 0%. Die Temperaturen klettern im Laufe des Tages auf sommerliche 13 bis 29 Grad, sodass es überall angenehm warm wird. Ähnlich geht es am Montag weiter. Es bleibt zwar bedeckt, aber auch hier können wir uns über 0% Regenrisiko freuen. Die Temperaturen bewegen sich dann zwischen 15 und 29 Grad, was ebenfalls einen trockenen und warmen Wochenstart verspricht. So viel zum Wetter. Es geht nun zurück ins Studio.
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3: Hallo. Am Mikrofon ist Jonas mit den aktuellen Nachrichten. Hier sind die Meldungen im Überblick. Wir blicken zunächst nach Sachsen-Anhalt, wo der AfD-Landeschef Ulrich Siegmund auf dem Parteitag in Magdeburg mit großer Mehrheit wiedergewählt wurde. Siegmund, von vielen bereits als Ministerpräsident gehandelt, stellte sein 100-Tage-Programm vor, das er im Falle einer Regierungsbeteiligung umsetzen will. Die Partei legt damit ihre Pläne für die kommende Legislaturperiode dar. Eine linksextreme Gruppe hat sich zu dem Brandanschlag auf die Bahnstrecke zwischen Düsseldorf und Köln bekannt. Die Strecke ist nach wie vor gesperrt, was weiterhin zu erheblichen Beeinträchtigungen im Zugverkehr führt. Die Ermittlungen laufen auf Hochtouren. Vor 5 Jahren erfasste eine gewaltige Flutwelle das Ahrtal. Heute, an diesem traurigen Jahrestag, sind die Bilder der Flutnacht wieder präsent. Betroffene wie Familie Klees und Pfarrer Jörg Meirer berichten, wie sie und die gesamte Region mit den Folgen leben und was sich seitdem getan hat. Nun zum Sport, zum Radsport. Der belgische Radprofi Tim Merlier hat auch die 8. Etappe der Tour de France für sich entschieden. Der 33-Jährige sprintete in Bergerac zum Sieg. Der deutsche Pascal Ackermann erreichte einen respektablen 7. Platz. Vom Fußball. Der Karlsruher SC hat mit der Verpflichtung von Berg für die linke Seite einen Neuzugang vermeldet. Ein tragisches Ereignis erschüttert die Fußballwelt. Der südafrikanische Nationalspieler Jayden Adams ist kurz nach der Fußball-WM im Alter von nur 25 Jahren völlig überraschend verstorben. Er stand in allen 3 Vorrundenpartien für die Bafana Bafana auf dem Rasen. Superstar Vinicius Junior von Real Madrid hat indes sein Schweigen nach dem frühen WM-Aus der brasilianischen Nationalmannschaft gebrochen. Sehr emotional entschuldigte sich der Stürmerstar und zeigte sich kämpferisch für die Zukunft. Das war der Überblick für den Moment.
2: Das waren die Nachrichten. Und jetzt das Wetter bei uns.
4: Hallo, willkommen beim Wetter. Ich bin Janine. Die kommende Nacht wird uns heiter stimmen und die Temperaturen sinken auf angenehme 13 Grad ab. Ideal, um noch einmal frische Luft zu schnappen. Der Sonntag startet dann zunächst bewölkt, aber keine Sorge, das Regenrisiko liegt bei 0%. Die Temperaturen klettern im Laufe des Tages auf sommerliche 13 bis 29 Grad, sodass es überall angenehm warm wird. Ähnlich geht es am Montag weiter. Es bleibt zwar bedeckt, aber auch hier können wir uns über 0% Regenrisiko freuen. Die Temperaturen bewegen sich dann zwischen 15 und 29 Grad, was ebenfalls einen trockenen und warmen Wochenstart verspricht. So viel zum Wetter. Es geht nun zurück ins Studio.
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